comes along to reach the line that redemption holds. The last end of the end. Du schaust an den Horizont, während sich deine Stiefel verwischen. Du möchtest das Leben ergreifen. Du möchtest dem Schicksal anführen, das dein Land für dich gewählt hat. Du glaubtest, dein Schicksal für dich gewählt zu haben. Aber vergiss nicht,